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Also 50 Gulden. Und sie auf gerade setzte. Das Rad drehte sich und blieb auf der 13 stehen. Ich hatte verloren.

Ich erinnere mich auch noch, dass am häufigsten die mittleren 12 gewannen, bei denen ich nun fortlaufen blieb. Eine solche verblüffende Regelmäßigkeit.

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0: Pas.
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